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1: Ja, aktuell sind es auf dem Campus 15 Grad und wenn ihr schon unterwegs seid, werdet ihr merken, es ist ziemlich nebelig. Das wird sich aber heute im Tagesverlauf noch ändern. Heute im Tagesverlauf sind nämlich bis zu 20 Grad drin. Dabei werden wir so einen, 22 Grad sogar, dabei werden wir so einen Mix aus Sonne und Wolken haben. Heute Nacht klappt es dann ein bisschen auf, ein paar Wolken werden aber dabei sein. Temperaturen gehen auf 18 Grad runter. Morgen früh geht es mit so einem Mix aus Sonne und Wolken und Temperaturen von 17 Grad weiter.
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1: Einiges los auf den Straßen in und um Bochum. Der WDR-Verkehr hat 4 Meldungen für euch. A40 Dortmund Richtung Duisburg zwischen Bochum-Wattenscheid-West und dem Dreieck Essen-Ost 5 Kilometer stockender Verkehr. A40 Essen Richtung Dortmund zwischen dem Dreieck Bochum-West und Bochum-Zentrum wegen Bauarbeiten ist die ab heute für 2 Wochen gesperrt. Die A42 Kamp-Lindfort Richtung Dortmund zwischen Gelsenkirchen-Schalke und dem Kreuz Herne etwa 10 Minuten plus 6 Kilometer stockender Verkehr. Und die A448 Südumfahrung Bochum zwischen dem Dreieck Bochum-West und Bochum-Wiemelhausen 3 Kilometer stockender Verkehr. Kommt trotz all dem gut und sicher überall an.
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1: Genau, die hört ihr mit mir, Moritz. Ich bin gerade noch allein im Studio. Wenn ihr Fans von Finn seid, dann müsst ihr euch noch 2 Wochen gedulden. Aber auch so habe ich natürlich eine ganze Reihe Sachen wieder mitgebracht. Wir müssen über Musik reden, weil es gibt viel Musik zu hören und viel Musik, die ihr noch hören müsst. Es wird natürlich auch noch über den VfL geredet, weil der hat auch mal wieder gespielt. Und wir haben nicht mal noch auf einen kleinen Trip, über den ich auch noch erzählen möchte. Aber es ist Montagmorgen. Wir machen jetzt erstmal schön einen alten Song von Mamas and Papas.

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1: Es gibt ja so ein paar Traditionen, die wir hier bei CT haben, und eine davon ist, dass Finn und ich, und wir hören uns beide so durch die 1001 Alben durch, die man gehört haben muss, bevor man stirbt. Inzwischen sind es 1089, weil es immer wieder neue Auflagen von dem Buch gab, aber es ist immer mal wieder was dabei, über das wir reden wollen, weil wir es neu entdeckt haben. Manchmal, und das ist diesmal der Fall, ist aber auch etwas dabei, über das ich, wo ich das Gefühl habe, dass ich darüber reden muss, einfach weil es so ein wichtiges Album ist. Und natürlich kann man argumentieren, dass über Nevermind von Nirvana schon alles gesagt wurde. Gerade für so ein Campusradio. 1991 erschienen, hat es den Grunge wirklich, wirklich groß gemacht, über die College-Radios in der US-amerikanischen Westküste, zuerst in Seattle und dann aber auch international, aber trotzdem kommen wir nicht drum rum, so ein wichtiges Album muss irgendwie besprochen werden. Nirvana, wer sie noch nicht kennt, sind gewesen Kurt Cobain, Chris Novoselic und Dave Grohl, den kennt man inzwischen auch von den Foo Fighters wahrscheinlich eher, und das zweite Album von denen, Nevermind, ist halt wirklich so der große Moment im Grunge gewesen, wo der halt aus so einer, ja sag ich mal, eher undergroundigen Szene herausgetreten ist und dann wirklich international erfolgreich wurde. 91 erschienen, produziert von Butch Vig, der seitdem alles mögliche andere noch produziert hat, der auch selbst in einer Band gespielt hat, beziehungsweise immer noch spielt, in Garbage, und abgesehen davon, ja, quasi verstanden hat, wirklich den Grunge-Sound quasi mitzuentwickeln. Also diese Mischung aus lauten Chorussen und leisen Strophen, die ist nicht neu gewesen. Die Pixies haben das vorher auch schon auf ihren Alben gemacht. Aber was auf jeden Fall dazu gepasst hat, ist der halt von Butch Vig entwickelte Gitarrensound. Einfach viele Gitarren sind viel laut und damit halt auch dementsprechend eindrucksvoll. Was Nirvana auf Nevermind gemacht hat, ist aber letzten Endes, wenn man ganz ehrlich ist, sie haben einfach auch gute Popsongs geschrieben, die halt dann mit so einer Gitarrenwand einhergingen. Ist ein bisschen, ja, fast, ich will mal ganz frevelhaft behaupten, ein bisschen schon Pop-Punk, aber Grunge natürlich dann nochmal ein bisschen nihilistischer, auch so gerade von den Texten und von der Performance. Ist dann noch ein bisschen was anderes, aber man kann zumindest sehen, wo die Reise dann so in Mitte der 90er für viele, viele Pop-Punk-Bands hingehen sollte. Wenn man jetzt so an das andere, irgendwie blaue Album, Nevermind von Nirvana ist ja in so einem Blau gehalten, wenn man das andere blaue Album der 90er denkt, nämlich das blaue Album von Weezer, ist es irgendwie auch schon musikalisch in derselben Richtung, und man kann auf jeden Fall sehen, dass die auf jeden Fall von Nirvana inspired sind. Aber trotzdem, großes Meisterwerk von Nirvana. Das spätere Album In Utero finden viele noch besser. Ich bin da so ein bisschen geteilter Meinung, weil ja, ich kann irgendwie sehen, dass so dieser eher rough Approach auch ein bisschen so sein Positives hat. Aber letzten Endes, Teen Spirit ist halt mit auf dem Album drauf. Es ist der erste große, wirkliche Grunge-Erfolg. Viele andere versteckte Hidden Gems sind dabei. Viele Songs, die man einfach inzwischen irgendwo auch kennt. Man kann halt nicht dagegen argumentieren, dass das so das wichtige Nirvana-Album ist, das man auf jeden Fall gehört haben sollte. Andere Alben sind auch gut, also auf jeden Fall. Aber dementsprechend müssten wir heute mal über Nevermind von Nirvana reden. Ich habe auch mal einen Song vom Album mitgebracht. Es ist jetzt natürlich nicht Teen Spirit, weil den haben wir schon zu Tod gehört. Es ist der andere zu Tod gehörte Song. Und zwar Come As You Are, hier für euch bei CT das Radio.

0: 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Helfen Zoos wirklich dabei, die Lebensqualität der Tiere zu verbessern, oder ist es nur Tierquälerei? Was machen Zoos mit Wildtieren, um denen zu helfen? CT-Reporterin Aline Dünzer kommentiert die Situation um den Tierschutz in Zoos.
1: Am Wochenende einen Ausflug in den Zoo zu machen, ist das perfekte Freizeitangebot für viele Familien. Doch was wirklich hinter der Touristenattraktion steckt, wird oft vernachlässigt. Heutzutage finden viele Menschen, dass die Haltung von Wildtieren hinter Zäunen und Glasscheiben sogenannte Tiergefängnisse gleicht. Auch Peter Höfken, Fachreferent der Tiere in der Unterhaltungsbranche bei PETA, Deutschlands größte Tierrechtsorganisation, findet, dass Zoos den Lebensraum der Tiere begrenzen. Er ist folgender Meinung. Für uns sind Zoos nichts anderes als Gefängnisse. Es gibt keinen anderen Ort in Deutschland, wo Lebewesen eingesperrt sind, ohne etwas verbrochen zu haben. Die Zoos sind allerdings nicht nur Orte, wo Tiere als Unterhaltungszweck dargestellt sind, sondern sie ermöglichen auch, laut der Organisation Worldwide Fund for Nature, Artenschutz, Forschung und Bildung. Wissenschaftler haben somit die Möglichkeit, die Wildtiere über lange Zeit zu beobachten, was somit Tiermedizin, Fortpflanzungsbiologie und Verhaltensforschung erleichtert. Viele Zoos engagieren sich aktiv in Naturschutzprojekten und tragen zur Erhaltung bedrohter Arten bei. Es gibt jedoch immer noch zahlreiche Herausforderungen wie räumliche Beschränkungen sowie spezielle Bedürfnisse von manchen Wildtierarten. Frau Pommerening, Sprecherin des Deutschen Tierschutzbundes, erzählt Folgendes. Nach wie vor findet man in nahezu jedem Zoo Haltungen vor, die unzureichend oder veraltet sind oder nicht einmal den vorgegebenen Mindestanforderungen genügen. Lösung dafür wäre es, weniger Arten in Zoos zu haben und größere und komplexere Lebensräume zu erschaffen. Ich persönlich bin kein großer Fan von Zoos. Meiner Meinung nach finde ich, dass trotz des Schutzes, den die Tiere in Zoos kriegen, es sich trotzdem um Tierquälerei handelt. Ich glaube, die meisten von uns waren schon mal in einem Zoo und haben die traurigen Gesichter der Tiere dort gesehen. Sei es der Affe, der den ganzen Tag an einem Fleck sitzt, der Eisbär, der ununterbrochen im Kreis läuft, oder der Pelikan, dessen Flügel gestutzt wurden und somit seine Fähigkeit zum Fliegen verloren hat. So sehr die Zoos sich auch bemühen und gute Intentionen haben, es reicht leider in vielen Fällen nicht aus.
0: Das war ein Kommentar von Aline Dünzer.

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1: Genau, es sind aktuell auf dem Campus 15 Grad und es ist noch ein bisschen neblig, aber es wird bald aufklaren. Heute sind bis zu 22 Grad drin. Dabei werden wir aber auch so die ein oder andere Wolke dabei haben. Heute Nacht klart es ein bisschen auf, ein paar Wolken bleiben uns aber erhalten. Die Temperaturen gehen auf 16 Grad runter. Morgen früh geht es dann mit so einem Mix aus so einem Wolken und Temperaturen von 17 Grad weiter.
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1: Immer noch einiges los auf den Straßen in und um Bochum. Der WDR-Verkehr hat insgesamt 4 Meldungen für euch. Angefangen mit der A40 in Essen Richtung Dortmund. Die bleibt ab heute zwischen dem Dreieck Bochum-West und Bochum-Zentrum wegen Bauarbeiten für 2 Wochen gesperrt. Die A42 Kamp-Lindfort Richtung Dortmund zwischen Gelsenkirchen-Schalke und dem Kreuz Herne etwa 10 Minuten plus 6 Kilometer stockender Verkehr. Die A45 Dortmund Richtung Hagen zwischen dem Kreuz Dortmund-Nordwest und dem Kreuz Dortmund-West etwa 10 Minuten plus 4 Kilometer stockender Verkehr. Und die A448 Südumfahrung Bochum zwischen dem Dreieck Bochum-West und Bochum-Wiebelhausen 3 Kilometer stockender Verkehr kommt trotz all dem gut und sicher überall an. Genau, die hört ihr mit inzwischen, was heißt inzwischen, immer noch nur mir. Finn ist heute noch nicht dabei, in 2 Wochen aber schon, aber das hält uns natürlich nicht davon ab, weiter über Musik zu reden, weiter über den VfL zu reden und am Ende werden wir auch noch ein bisschen über eine kleine Reise erzählen, wo ich gewesen bin, also bleibt gespannt. Jetzt geht's hier aber weiter mit Musik von The Start und dem Song The Underdog.

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Ich habe es heute ja schon angekündigt, wir müssen ein bisschen über Musik reden, denn 2026 war, muss ich sagen, bisher für mich ein Jahr mit sehr, sehr starken Releases. Und über einen solchen müssen wir auf jeden Fall auch reden. Der hat mich jetzt die letzte Zeit, also letzten so anderthalb, sind es vielleicht sogar schon zwei Wochen, seitdem es raus ist, sehr, sehr verfolgt. Und zwar das neue Soloalbum von Farin Urlaub. Viele von euch kennen ihn wahrscheinlich als Frontmann der Ärzte, wahrscheinlich auch als Solo-Artist. Wenn man ihn als Frontmann der Ärzte kennt und Ärzte-Fan ist, sollte man auch wissen, dass er Solo-Sachen macht, finde ich. Ein Lächeln im Gesicht heißt es und ich muss sagen, dafür ist es ein bisschen düster geworden, was ich aber auch gar nicht verkehrt finde. Am Ende der Sonne war es damals ja auch, wenn man sich dran erinnert. Aber das neue Album war ich erstmal ein bisschen, wusste ich nicht, was ich damit anfangen sollte, als so die Vorankündigung kam, denn Herr Urlaub meinte uns vorwarnen zu müssen, dass es ein bisschen anders geworden wäre und dass er sich einen Synthesizer gekauft hätte und dass man das auch merken würde. Und da war ich erstmal so, ja, finde ich persönlich, ich als alternder, okay, so alt wie Herr Urlaub bin ich auch nicht, aber als alternder Mann, der irgendwann sehr gelangweilt von Gitarren war und sich selbst einen Synthesizer besorgt hat, fand das erstmal einen sehr, sehr starken Ansatz und mal ein bisschen, sag ich mal, frischen Wind in diese ganze Sache reinzubringen. Als ich das Album gehört habe, war ich dann aber so, ja, eigentlich, okay, ich höre nab zu, ist auch mal ein elektronisches Element dabei, aber im Großen und Ganzen ist es eigentlich ein Farin Urlaub Solo-Album, was gar nicht verkehrt ist, was ich ganz im Gegenteil sehr gut finde, sonst würde ich ja jetzt gar nicht darüber reden. Aber es hat so ein paar Stellen, wo man dann doch merkt, hey, da ist irgendwie eine Neuerung drin. Aber ansonsten, wenn man Farin Urlaub Musik kennt und mag, genau das kriegt man halt. Also viele Gitarren auf einmal, dieser ganze dicke mehrstimmige Gesang, ein bisschen absurde, um die Ecke gedachte Texte mit manchmal sehr krummen, aber immer irgendwie bewusst krummen Reimen. Also da ist eigentlich alles dabei, was bei so einem Farin Urlaub Album dazugehört. Das Einzige, was mich so ein bisschen erstaunen lässt, ist, dass es jetzt so rauskommt, weil, und das ist halt auch etwas, was ihr vielleicht mitbekommen habt, die Ärzte gehen nächstes Jahr aufs Tour und ich dachte so, das ist ja so ein bisschen vielleicht ein Teaser dafür, dass es ein neues Ärztealbum geben könnte. Wenn ich jetzt aber mir überlege, vielleicht hat er jetzt seinen ganzen Songwriting-Kram da reingesteckt, weiß ich nicht, ob ich damit rechnen kann. Ich würde mich natürlich trotzdem sehr freuen, aber letzten Endes ein Farin-Urlaub-Solo-Album, da nehme ich doch auch immer gerne mit. Ich habe einen Song mitgebracht, der ja wahrscheinlich am ehesten in diese elektronische Richtung geht, der jetzt auch bald bei CT laufen wird, und zwar den Song Alpha Centauri.

Das waren die Mountain Goats mit Going to Fenary aus dem Album Days. Auch ein sehr gutes Album, das dieses Jahr rausgekommen ist. Hier geht's jetzt weiter mit My Roommates Are Playing D&D von Brandon Bee.

Ich muss ein bisschen was gerade mal aus meinem privaten Leben erzählen. Eigentlich, ihr seht mich hier in einem Campusradio, das heißt, ich studiere. Eigentlich wollte ich das gar nicht alles. Eigentlich wollte ich nämlich Koch werden. Aber nachdem ich mit meinem Abi fertig war, waren meine Eltern so, und ich habe mich damals bequatschen lassen nach dem Motto, du hast doch jetzt Abi, du musst doch studieren gehen, du kannst doch nicht einfach Koch werden. Und dann bin ich halt Langzeitstudent geworden und hier sind wir jetzt. Pech gehabt für die. Aber trotzdem, Kochen immer noch ein großer Teil in meinem Leben. Hab ein bisschen in der letzten Zeit, gerade weil Studium stressig war und man so ein bisschen ja dann doch eher, sag ich mal, pragmatischer mit seiner Ernährung umgegangen ist. Das ein bisschen vernachlässigt, aber ich habe in der letzten Zeit so meine Leidenschaft fürs Kochen wiedergefunden und lebe auch inzwischen dann doch sehr überzeugt aus. Fange wieder an, mehr zu experimentieren. Finde ich, ist so ein Teil, das mir sehr viel kreativen Input immer gegeben hat und was ein bisschen verloren gegangen ist, leider. Dementsprechend, kochen, wollte ich mal kurz gesagt haben. Mache ich mega gerne immer noch. Mir geht's damit aber nicht alleine. Georgios, du bist hier bei mir im Studio. Wie geht's dir denn mit

man es kostet, das will ich sagen. Kenne ich noch von meiner Oma. Aber ich muss dir sagen, ich habe ein neues Rezept entdeckt für mich, was tatsächlich ganz gut funktioniert. Es hat nur 4 Zutaten, und zwar Nudeln mit ein bisschen Käse, am besten Fall Parmesan, und Birnen, was ich überhaupt nicht als funktionierend erachtet hätte, aber so ein paar Birnen in so ein Nudelparmesan und, ach ja, natürlich Knoblauch ist auch noch dabei, beziehungsweise Knoblauch und ein bisschen Olivenöl vielleicht, funktioniert tatsächlich überraschend gut. Also ich hab's zufällig entdeckt, als ich merkte, ich habe noch irgendwie eine Birne über. Das Essen war mir ein bisschen zu herb vorher. Brätst du einfach eine Birne mit an, machst du mit rein. Macht das Essen sehr viel, ja, geschmacksintensiver tatsächlich, sehr viel leckerer zu essen, finde ich persönlich. Dementsprechend offen sein für Experimente beim Kochen. Das ist, glaube ich, die wichtigste Message, die diese Mod hier irgendwie haben sollte. Passt aber ein bisschen auf, dass nichts anbrennt. Bei Mitski ist zumindest alles fireproof.

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1: Genau, aktuell sind es auf dem Campus 15 Grad und es soll noch ein bisschen neblig sein. Das kann ich jetzt nicht wirklich bestätigen, weil ich nur ein anderes Gebäude sehe. Wenn es neblig sein sollte, passt da auf euch. Heute im Tagesverlauf wird aber der Nebel auf jeden Fall aufhören. Es wird aber recht bedeckt bleiben. Temperaturen gehen auf 22 Grad hoch. Heute Nacht klart es dann ein bisschen auf, ein paar Wolken bleiben aber dabei. Temperaturen gehen auf 18 Grad runter. Morgen früh geht es mit Temperaturen von 17 Grad und einem Mix aus Sonne und Wolken weiter.
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1: Immer noch sehr viel los auf den Straßen in und um Bochum. Der WDR-Verkehr hat insgesamt 5 Meldungen für euch. Die A40 Essen Richtung Dortmund bleibt zwischen dem Dreieck Bochum West und Bochum Zentrum ab heute wegen Bauarbeiten für 2 Wochen gesperrt. Die A42 Kamp-Lindfort Richtung Dortmund zwischen Gelsenkirchen-Schalke und dem Kreuz Herne etwa 10 Minuten plus 6 Kilometer stockender Verkehr. Die A43 Recklinghausen Richtung Wuppertal zwischen Recklinghausen-Hochlamark und dem Kreuz Bochum 3 Kilometer stockender Verkehr. A45 Dortmund Richtung Hagen zwischen Dortmund Nordwest und dem Kreuz Dortmund West etwa 10 Minuten plus 4 Kilometer stockender Verkehr. Und die A448 Südumfahrung Bochum zwischen dem Dreieck Bochum West und Bochum Wimmelhausen 3 Kilometer stockender Verkehr. Kommt trotz all dem gut und sicher überall an.
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1: Eieiei, da träumt noch 3 Sekunden rum und schon fängt plötzlich die Musik fast aufzuspielen. Hört fast aufzuspielen. Wir fangen jetzt gleich weiter an, Musik laufen zu lassen. In der nächsten Stunde reden wir über den VfL, was der so alles gemacht hat, beziehungsweise was er nicht gemacht hat. Spoiler-Alarm, er hat nicht gewonnen. Aber das soll uns nicht davon abhalten, trotzdem darüber zu erzählen. Und wir gucken auch ein bisschen darauf, wie es so weitergehen wird. In der Stunde danach reden wir noch ein bisschen über einen Trip, den ich gemacht habe. Und zwar ging es in die Hauptstadt dieser Republik. Aber dazu kommen wir noch, wenn es soweit ist. Jetzt geht es wirklich erstmal weiter mit Musik und dem neuen Black Marble Song "It Always Comes to Me".

Caro von Buenos Vampiros war das. Ich habe schon angekündigt, wir müssen reden und zwar über den VfL Bochum. Der hat gespielt, wie es so in der zweiten Liga üblich ist. Und ich muss auch an der Stelle sagen, zu Hause gegen Greuther Fürth hat er halt auch so gespielt, wie es früher für den VfL Bochum üblich ist. Will meinen, man hat sehr stark angefangen, hat ein Tor geschossen, hat das versucht zumindest noch auszubauen, konnte aber nicht über 90 Minuten durchhalten, hat das 1:1 bekommen und dann wurde es nochmal richtig, richtig eine Zitterpartie. Aber fangen wir mal vorne an. Hoffmann, gewohnt, offensivstark, in der 17. Minute macht das 1:0 mit einem sehr schönen Kopfball, wie ich finde. Und dann fängt eigentlich so der Versuch an, das wirklich auszubauen. Zu Hause vor heimischer Kulisse könnten meinen, funktioniert es und man hat auch wirklich sein Bestes gegeben. So die größte Chance daneben war noch Panneweg, der aber es dann leider doch nicht geschafft hat. Und dann passiert natürlich das, was früher meiner Meinung nach viel zu häufig passiert ist. Irgendwann reicht halt irgendwo auch die Kraft nicht mehr. Irgendwann hat man auch einfach kein Glück mehr. In der 71. Minute dann Silla mit dem 1:1 für Greuther Fürth. Und dann wurde es wirklich noch richtig eng. 19 Minuten muss man versuchen, da irgendwie nichts anbrennen zu lassen mehr, dass man zumindest das Unentschieden mitnimmt. Der VfL hat ja in dieser Saison bisher nur auswärts gewonnen und zu Hause bisher nur verloren. War schon ein böses Omen irgendwie so, dass da was passieren könnte. Was dann noch passiert ist, und das hat die Sachen nochmal übler gemacht, Panneweg, der zuvor schon wegen einem Foul eine gelbe Karte gesehen hat, sieht noch kurz vor Ende dann die gelb-rote Karte in der 82. Minute. Da war dann wirklich so, oh Gott, jetzt noch 8 Minuten plus Nachspielzeit irgendwie durchhalten, das wird ein hartes Ding, aber das hat dann der VfL zumindest geschafft. Das heißt, es gibt den ersten Heimpunkt, es ist nur ein Punkt, es gibt sehr viele aber vertane Chancen irgendwie, die man hätte nutzen können. Der VfL war ja auch im DFB-Pokal vor ein paar Wochen erfolgreich gegen Greuther Fürth, ist da eine Runde weitergekommen, spielt jetzt gegen Mainz. Aber ja, zu Hause läuft es irgendwie noch nicht so ganz rund aus, wird sieht sehr viel besser aus. Da reden wir gleich drüber. Müssen wir mal gucken, wie das auswärts weitergehen könnte, wie es generell weitergehen wird. So nimmt man aber mit, was man kriegen kann. Ein Punkt ist besser als kein Punkt. VfL gerade auf dem Tabellenplatz 8. Schauen wir mal, was sich da entwickelt.

Das war Lizzie McAlpine mit Ugly Things. Und ich habe es gerade schon gesagt, es gibt so ein paar Ugly Things auch wirklich gerade. Und zwar, wie der VfL zu Hause spielt. Nämlich nicht gut. Aus den ganzen Heimspielen hatten bisher nur einen Punkt mitgenommen. Aber auswärts läuft deutlich besser. Und deswegen gucken wir mal darauf, wie es so in den nächsten Wochen weitergeht. Da geht es nämlich in der nächsten Woche nach Hannover. Auswärts wird da gespielt. Und ich persönlich muss sagen, Hannover auf Platz 15 könnte auch besser laufen für die. Also schon nicht so die stärkste Mannschaft gerade. Bochum halt sehr auswärtsstark. Wenn man Panevik gut ersetzen kann, dann sollte das auf jeden Fall eine Sache sein, die man nach Hause mitnehmen kann. Danach die Woche geht's weiter zu Hause gegen Bielefeld. Das wird eine richtig harte Nummer. Da bin ich auch sehr gespannt. Bielefeld auch nicht so die stärkste Mannschaft gerade. Platz 14, aber wie gesagt, Bochum heimmäßig noch nicht so ganz auf dem Laufen. Vielleicht ist das so der erste große Wendepunkt. Aber ich möchte auch noch auf das dritte Spiel aufmerksam machen, und zwar auswärts gegen Kaiserslautern. Kaiserslautern gerade auf Platz 6. Das heißt, die sind unglaublich nah an Bochum dran. Bochum ja auf Platz 8. Das wird eine spannende Nummer. Wenn Bochum seine Auswärtsstärke irgendwie mitnehmen kann, dann könnte das aber auch durchaus etwas werden, womit man dann irgendwie spekulieren können. Im Pokal haben wir ja auch schon drüber gesprochen, geht's gegen Mainz weiter. Der Pokal ist halt, nimmt man halt mit, was man kriegen kann, aber der Fokus meiner Meinung nach sollte immer noch auf der zweiten Liga liegen. Und da hat Bochum in der nächsten Zeit alle Chancen, irgendwie seine Ausgangslage zu verbessern. Ist ja noch recht früh in der Saison, 6 Spiele rum, ist alles noch recht eng oben. Deswegen möglich ist alles. Es heißt dranbleiben, und es heißt vor allem auch hier dranbleiben, denn hier geht's weiter mit den Descendants und Mohicans.

0: Hassmusik kennt man aus allen Städten und Lebenslagen, nur in Bochum ist sie nicht so häufig zu hören, was unter anderem an der kuriosen Rechtslage in unserer Heimatstadt liegen könnte. CT-Reporter Nick Biebitsch erzählt von Gebühren und Straßenkultur.
1: Was für Geräusche begegnen euch in der Bochumer Innenstadt? Wenn ihr euch die Fußgängerzone vorstellt, kommen euch bestimmt die Gespräche in den Cafés in den Kopf. Auch das Gurren der Tauben oder das Hupen von Autos sind allgegenwärtig. Aber da fehlt doch etwas, nicht wahr? Vielleicht jemand, der am Straßenrand steht und ein Lied auf der Gitarre anstimmt. Das ist ein bekannter Anblick in unseren Großstädten. Und in fast allen ist es gratis, sowohl für die Kunstschaffenden als auch für die Zuschauenden. Außer in Bochum. Da kostet es nämlich 25 Euro, um draußen Musik machen zu dürfen. Die Genehmigung wird für bis zu 5 Tage erteilt und muss im Technischen Rathaus bezahlt werden. Dass so etwas für vor allem junge und weniger erfolgreiche MusikerInnen eine Herausforderung darstellt, erzählt Kess, Straßenmusiker aus Bochum.
2: Ja, also das ist halt irgendwie so, basically gibst 25 Euro rein. Ob du da wirklich das Geld wieder rauskriegst, ist so halt die Frage so. Ja, vor allem weißt du auch nicht, kannst du bis zu 5 Tage diese Genehmigung bekommen und suchst im Voraus die Tage aus. Ne? Für dieser Montag, da dieser Donnerstag, vielleicht am Wochenende noch den Samstag. Ist keine Garantie, dass das Wetter mitspielt.
1: Kess hat online auf die einzigartige Rechtslage in Bochum aufmerksam gemacht. Er hat bereits in der Politik, wie beim Stadtratsmitglied Batkan Bolat, für Aufmerksamkeit gesorgt, aber bisher steht keine Reform der Kosten an. Wer die Kosten nicht zahlt, wird vom Ordnungsamt des Platzes verwiesen und muss gegebenenfalls eine Strafe zahlen. Vor allem auf einer emotionalen Ebene stört das Kess. Er hat das Gefühl, dass die Kosten eine Hürde sind, wenn vor allem eine so kulturnahe Stadt wie Bochum doch junge und unerfahrene KünstlerInnen unterstützen sollte. Er selbst hat auch bei Bochum Total auf der Wortschatzbühne gespielt. Die Diskrepanz zwischen diesen beiden öffentlichen Kulturangeboten kommentiert er so.
2: Das ist halt nicht alles, was eine Stadt zu bieten hat. Also gutes Kulturangebot sieht man nicht nur an Museen, sieht man nicht nur an Stadtfesten oder Festivals oder so und wer da spielt, sondern auch halt in der ganzen Zeit dazwischen, die halt die meiste Zeit darstellt. Und ob sich da Leute auf die Straße trauen und die auch so schöner machen wollen.
1: Die Stadt sieht die Frage nach den Gebühren weniger als Kultursache, sondern als Ordnungssache. Laut Ratsmitglied Polat nimmt sich nun der Ausschuss für Sicherheit und Nachhaltigkeit der Sache an. Bis die Frage um die Gebühren für Straßenmusik geklärt ist, müssen Kulturschaffende weiter 25 Euro zahlen, um draußen in Bochum zu musizieren. Kess wünscht sich ein klares Ergebnis zugunsten der KünstlerInnen.
2: Keine Genehmigung, keine Kosten für die Person, die Musik machen möchte. Ein Mensch, der auf der Straße Kunst machen möchte, macht ein Geschenk. Da sollten keine Kosten oder Genehmigungen von der Person gefragt werden.
1: Am 15. Oktober wird der Antrag erneut behandelt. Was der Entschluss sein wird, kann man nur mutmaßen. Doch das Thema wird sicherlich den einen oder die andere beim Bummeln durch die Innenstadt begleiten.
0: Falls euch Straßenmusik am Herzen liegt, dann meldet euch doch bei euren zuständigen Ratsmitgliedern. Vielleicht wird Straßenmusik ja auch in Bochum eines Tages kostenfrei.

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1: Genau, es sind aktuell sind es auf dem Campus 16 Grad. Dabei ist es nicht mehr neblig tatsächlich, sondern wir haben ein bisschen tatsächlich die Sonne, die gerade rauskommt, obwohl wir ganz viel Wolken dabei haben, also zu viel auch nicht. Im Tagesverlauf gehen die Temperaturen noch auf 22 Grad hoch. Dabei bleibt so ein Mix aus Sonne und Wolken bestehen. Der wird sich zum Abend hin ein bisschen aufklaren. Heute Nacht werden nur noch ein paar Wolken dabei sein. Temperaturen bei 18 Grad. Morgen früh geht es dann mit so einem Sonne- und Wolkenmix und Temperaturen von 17 Grad weiter. Und im Tagesverlauf wird es leider anfangen zu regnen. Es wird bis zu 19 Grad warm werden aber.
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1: Es klärt sich ein bisschen auf den Straßen um Bochum. Der WDR verkehrt nur noch zwei Meldungen für euch. Die A40 Essen Richtung Dortmund, die ist ab heute zwischen dem Dreieck Bochum West und Bochum Zentrum wegen Bauarbeiten für zwei Wochen gesperrt. Und auf der A40 Dortmund Richtung Essen zwischen Bochum Werne und Bochum Ruhrstadion sind auch wegen einer Baustelle 10 Minuten plus 3 Kilometer Stau. Passt da ein bisschen auf euch auf und kommt gut und sicher überall an. Genau, die hört ihr mit mir, Moritz. Ich bin aktuell noch alleine im Studio, weil Finn erst in zwei Wochen dabei ist. Also wenn ihr euch die ganze Zeit schon auf ihn gefreut habt, dann müsst ihr euch noch ein bisschen gedulden. Aber keine Sorge, ihm geht's gut. Er kommt zurück. Er ist nur jetzt noch nicht da, aber in zwei Wochen, wie gesagt. Wieder. Es geht hier gleich weiter mit ein bisschen Musik natürlich. Und wir reden heute auch noch über das neue Semester, was uns da so alles erwartet. Und ich bin nach Berlin gefahren, da reden wir auch noch drüber. Also bleibt gespannt und bleibt vor allem dran, auch wenn das nächste Lied Walk Away Music heißt.

0: Wir sind ja eine Uni und hier wird auch fleißig geforscht. Was sich denn so alles in der Welt der Forschung getan hat, das erfahrt ihr jetzt.
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2: Menschen nutzten bereits vor 25.000 Jahren psychoaktive Pflanzen. Das haben Forschende in der Griffith University und der Charles Sturt University anhand von Funden aus der Steinzeit herausgefunden. Sie untersuchten Überreste von Menschen aus der Eiszeit, an deren Zehen Spuren des regelmäßigen Kauens von Betelnüssen gefunden wurden. Die Betelnuss enthält den psychoaktiven Wirkstoff Arecolin und kann eine anregende Wirkung haben. Die Ergebnisse deuten darauf hin, dass Menschen die Pflanze bereits vor rund 25.000 Jahren regelmäßig nutzten und damit möglicherweise bewusst ihre berauschende Wirkung suchten. Eine Studie an Mäusen zeigt, dass bestimmte Immunzellen eine Erinnerung an Adipositas haben. Die ForscherInnen stellten fest, dass bestimmte Immunzellen auch nach einer Gewichtsabnahme verändert bleiben. Diese Veränderungen können dazu beitragen, dass der Körper später wieder leichter Fett einlagert. Die frühere Adipositas könnte dadurch eine Art langfristige Spur im Immunsystem hinterlassen. Weitere Untersuchungen sollen zeigen, ob sich diese Erkenntnis auch auf den Menschen übertragen lassen.

0: Ja, worüber wir uns, glaube ich, keine Sorgen machen müssen, ist, dass wir im nächsten Semester noch an dieser Uni sein werden. Ich hoffe bei euch, wenn ihr mit eurem Studium fertig werdet, herzlichen Glückwunsch dafür. Ich hoffe, ihr habt eine gute Zeit auch außerhalb der Uni. Wenn ihr noch in der Uni seid, dann sagt uns doch gerne mal, schreibt uns eine Mail an studio@zitasradio.de, was ihr denn so im nächsten Semester vorhabt zu tun. Ich werde für meinen Teil eigentlich nur so weitermachen wie bisher, also schön in meinem Geschichtsmaster rumhängen und gucken, was passiert. Georgios, was machst du im nächsten Semester Schönes?
1: Ich muss tatsächlich sagen, dass das ein sehr interessantes Semester wird. Ich hoffe, das wird mein letztes Semester in Germanistik und Erziehungswissenschaften. Ich studiere beides auf Lehramt, habe aber seit zwei Semester auch Latein fürs Lehramt dabei. Und dementsprechend habe ich nächstes Semester quasi nur Lateinkurse und hoffe, dass ich dann meinen Bachelor in Germanistik und Erziehungswissenschaften durchkriege. Dementsprechend wird das sehr sprachintensiv, aber ich freue mich drauf.
0: Das hört sich ganz toll an nach dem... Nee, also da muss ich sagen, der Kugel bin ich entronnen, dem ich einfach mein Latino in der Schule gemacht habe. Also es war die beste Entscheidung meines Lebens. Aber ich hoffe... Vivian, die gerade in der Redaktion, das ist böse auf mich, aber ich hoffe, dass du im nächsten Semester dann eine gute Zeit mit sehr viel Sprachen hast und auch mit deiner Arbeit zurechtkommt. Wie gesagt, schreibt uns gerne eine Mail, wenn ihr da irgendwo ähnlich mitfühlen könnt, beziehungsweise ganz andere Pläne habt oder ganz andere Sachen studiert. Das würde mich auch mal interessieren. Vielleicht studiert ihr irgendwer diesen komischen Lasermaster, den es gibt. Aber ansonsten hoffe ich, dass ihr da bleibt, hoffe ich, dass ihr an der Uni bleibt und nicht wie Nilüfer Janja wegrennt.

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1: Genau, es sind aktuell auf dem Campus 16 Grad. Die Sonne kommt tatsächlich ein bisschen raus. Zumindest sehe ich sie, IBN. Und heute im Tagesverlauf wird es auch noch ein bisschen aufklaren. Das heißt, ein paar Wolken wird nochmal dabei sein. Aber es wird dann doch mit 22 Grad nochmal recht warm. Heute Nacht klart es noch weiter auf. Ein paar Wolken bleiben aber bestehen. Temperaturen gehen auf 18 Grad runter. Morgen früh geht es mit diesem Sonnen- und Wolkenmix und Temperaturen von 17 Grad weiter. Im Tagesverlauf sind dann sogar 26 Grad drin. Und ein paar Wolken werden aber dazukommen.
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1: Gar nicht mehr so viel los auf den Straßen in Bochum. Der WDR-Verkehr hat nur zwei Meldungen für euch. Die A40 Essen Richtung Dortmund bleibt ab heute zwischen dem Dreieck Bochum-West und dem Bochum-Zentrum wegen Bauarbeiten für zwei Wochen gesperrt. Und auf der A40 Essen Richtung Dortmund ist die Ausfahrt Bochum-Wattenscheid-West wegen Bergungsarbeiten gerade gesperrt. Also passt da ein bisschen auf euch auf und kommt gut und sicher überall an. Genau, die hört ihr noch. Es ist aktuell 10:01 und wir reden jetzt gleich in der nächsten Stunde noch ein bisschen über einen kleinen Trip, den ich gemacht habe in die Hauptstadt der Republik. Was ich da so alles erlebt habe, beziehungsweise was ich auch nicht erlebt habe, darüber werden wir gleich ein bisschen erzählen. Wir werden uns auch mit ein paar Sachen ein bisschen kritisch auseinandersetzen, also bleibt da auf jeden Fall gespannt. Hier geht's jetzt erstmal weiter mit weiterer Musik und zwar mit einem Song, nämlich One Song von Team Dresch.

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Ich will nicht nach Berlin, war auch lange meine Einstellung, wenn es darum ging, in die Hauptstadt von Deutschland zu fahren. Aber inzwischen muss ich sagen, ich war im Dezember letzten Jahres da und das hat mir tatsächlich überraschend gut gefallen. Also ich hatte immer noch so eine Hassliebe zu Berlin, aber dementsprechend, ich hatte jetzt ein paar Tage frei. Ich dachte mir, fahre ich doch auch nochmal dahin. Hab ich gemacht, war jetzt gestern Abend wieder zurückgekommen, war Freitag hingefahren. Und ich wollte daraus ein bisschen was Besonderes machen. Und das Besondere, was ich unter anderem gemacht habe, war, ich habe mir gedacht, ich habe dieses Deutschland-Ticket. Das heißt, ich nehme nicht den einfachen Weg und den teuren Weg durch den ICE und setze mich einfach in Bochum da rein und bin in Berlin dann da. Nein, ich fahre mit den Regionalexpressen durch Deutschland und gucke mir an, wie Deutschland so ist zwischen dem Ruhrgebiet und der Bundeshauptstadt. Und ich muss sagen, oh, da ist sehr viel Provinz. Also wirklich, also wenn man Hamm verlässt, fällt man gefühlt irgendwie ein bisschen ins Urmeer rein und taucht dann irgendwann in Berlin plötzlich wieder in der Zivilisation auf. Ganz, ganz, ganz, ganz wilde Fahrt. Kann ich aber jedem nur empfehlen, der irgendwann mal ein bisschen mal rauskommen möchte. Man kommt wirklich an tollen Orten vorbei. In Uelzen gibt's den Friedrich-100-Wasser-Bahnhof, das auch gleichzeitig irgendwie das Wahrzeichen von Uelzen ist. Das heißt, wenn man Uelzen mal besuchen möchte, ist man auch sehr schnell wieder weg, weil man muss das Bahnhofgebäude nicht mal verlassen. Sehr schönes Ding aber dabei. Aber dann geht's wirklich halt absolut ins Eingemachte. Also dann so der Weg so nach Stendal und so, der war, ja, da war halt schon wirklich nichts los und danach wurde es halt auch nicht besser und irgendwann so aus dem Nichts taucht dann plötzlich Spandau auf und man ist mitten in Berlin. Ich fand's eine ganz tolle Idee, da mal ja einfach so durch die Gegend zu schaukeln ein bisschen mit der Bahn. Das einzige Problem ist, wenn man das Ruhrgebiet verlässt, hört auch auf die Bahn auf, irgendwie Strom zu haben. Das heißt, an der Stelle muss man vielleicht mal, wenn ihr das plant, am besten eine Powerbank mitnehmen, weil so eine Bahnfahrt kann schon mal recht den Handy-Akku irgendwie belasten. Dementsprechend plant vielleicht auch mal so einen Trip irgendwo hin. Muss ja nicht Berlin sein, kann auch, was weiß ich, Hamburg, München, irgendwie einfach woanders hin sein und ihr werdet sehen, es ist wirklich faszinierend, in was für einem zivilisatorischen Archipel wir im Ruhrgebiet wohnen, weil danach ist es halt wirklich, ja, muss man mögen. Ich komme aus einer Ecke, die genauso ist und ich hatte nicht gedacht, dass der Rest Deutschlands auch so ist. Aber dazu später mehr noch, wie es in Berlin war. Jetzt geht's erstmal weiter mit Easy Rider von Jules.

0: Ich bin heute im Studio mit CT-Reporter Georgios Karageorgos. Heute geht es um ein Thema, mit dem vielleicht nicht jeder direkt etwas verbindet, was wir aber hier gerne ändern wollen. Georgios, du warst ja vor kurzem bei einem Schützenfest in Herbede. Was waren so deine Eindrücke?
1: Genau, ich war auf dem Schützenfest in Herbede und muss sagen, ich war doch ziemlich überrascht am Ende und habe auch einige interessante Sachen gelernt. Bei mir persönlich war das so, bevor ich das Schützenfest besucht hatte, hatte ich keinen wirklichen Berührungspunkt mit solchen Festen. Ich denke, ich hatte einfach wie jeder die Vorstellung im Kopf, dass das eine Ansammlung von älteren Leuten ist, die sich haufenweise Bier reinkippen. Und ehrlich gesagt kam das natürlich auch vor, doch ich musste die Erfahrung machen, beziehungsweise konnte die Erfahrung machen, dass ein Schützenfest deutlich mehr als das ist. Und ich finde, ganz passend hat es die diesjährige Königin des Schützenfestes, Martina, beschrieben.
2: Ich sag mal, wir leben Werte wie Zusammenhalt. Man steht füreinander ein. Und das gerade sollte man auch der Jugend in der heutigen Zeit, wo jeder nur mit sich selber beschäftigt ist oder mit seinem Handy, sollte man denen diese Werte vielleicht auch wieder vermitteln, dass eine Gemeinschaft auch viel ausmacht, dass man füreinander da ist. Und das denke ich mir, da sind diese Traditionen wichtig. Die verändern sich, die Traditionen, die müssen sich auch verändern, aber trotzdem müssen sie beibehalten werden.
0: Königin und Königspaar, wie kann ich mir das vorstellen? Sitzen die dann so richtig auf dem Thron und befehlen, was so auf dem Fest gemacht wird?
1: Nein, so ganz autoritär ist es dann doch nicht. Bei dem Königspaar handelt es sich eben um das Paar, das vor dem eigentlichen Schützenfest durch das Vogelschießen ermittelt wird. Und beim Vogelschießen müssen halt die Mitglieder des Schützenvereines einen hölzernen Vogel, in der Regel Nadler, in einer ganz bestimmten Reihenfolge mit Kleinkalibergewehr abschießen. Und wer dann am Ende den Vogel wortwörtlich abgeschossen hat, wird halt mit seinem Partner und seiner Partnerin zum Königspaar gekrönt. Die Aufgaben sind jedoch eher repräsentativ und organisatorisch.
0: Wen konntest du denn außerdem da treffen? Oder wie war generell so die Stimmung und was hat auf dich einen besonderen Eindruck gemacht?
1: Erstmal kurz dazu, wie ich auf das Schützenfest gekommen bin. Meine Freundin hat mit ihrer Familie einen Imbestand seit Jahren dort und ich dachte mir, dass es die Möglichkeit ist, mal so ein Schützenfest auch mal hinter den Kulissen zu sehen. Dementsprechend kannte ich persönlich niemanden dort, sondern nur die Familie meiner Freundin, eben sie selbst. Aber dadurch konnte ich halt auch mit anderen Leuten ins Gespräch kommen. Und von der Zusammensetzung der Leute war das so, dass die meisten halt Herbeder waren, die schon seit Jahren da leben, sich auch eben untereinander kennen. Und was ich auch ganz interessant fand, war die Alterszusammensetzung. Es reichte von Kleinkindern bis hin zu Personen, die schon deutlich älter waren, also schon eine 9 vor ihrem Alter hatten. Und was mir am meisten Eindruck gemacht hat, war halt auch eben, dass moderne Musik gespielt wurde. Ich meine, jeder verbindet Marschmusik mit Schützenfesten und davon gab es natürlich auch reichlich, aber zum Beispiel so modernere Interpreten wie zum Beispiel Apache, kann ich mich daran erinnern, wurden halt auch gespielt und ich fand es sehr, sehr interessant, wie auch die ältere Generation darauf reagiert hat und sogar mehr oder weniger versucht hat, dazu zu tanzen. Und die restlichen Gründe, weswegen man so ein Fest besuchen sollte, hören wir uns mal direkt von der Quelle an, würde ich sagen.
3: Die Gelassenheit und das Feiern, also dass alle zusammen feiern und keiner sich über irgendwelche andere Sachen gekümmert wird. Tradition, die Leute wieder zu sehen, alle zusammen mit den Leuten feiern, die schon lange vielleicht nicht mehr, aber mehr wohnen, sondern auch für das Jahr, für die Schützenfestvereine mal vorbeikommen, aus München, Berlin, wo die alle wohnen.
0: Ja, das hört sich ja sehr gesellig an. Du hast gesagt, dass die Familie deiner Freundin einen Imbissstand dort hat. Also hast du doch bestimmt auch an dem Stand mitgeholfen, oder?
1: Naja, geholfen ist, glaube ich, nicht das richtige Wort. Ich glaube, ich habe eher die Leute genervt, da ich ständig mit dem Mikro auf die Leute zugegangen bin. Aber ja, ich war tatsächlich auch hinter dem Stand und konnte halt, wie gesagt, mitverfolgen, was für ein extremer Aufwand das auch ist, eben für das leibliche Wohl der Gäste zu sorgen. Genau, ich glaube, ich lasse einfach mal meine Freundin erzählen, wie das aus ihrer Sicht war hinter dem Stand.
4: Dadurch, dass dieses Jahr zum Beispiel die Live-Musik draußen war, konnten wir die Musik auch gut mithören und auch mal ab und zu tanzen. Das Wetter, das war am anstrengendsten und vor allem mit den ganzen Geräten hinter der Theke und dann in diesem Zelt war das schon sehr, sehr warm. Und das Schönste, einfach die Menschen zusammenzusehen, wie Traditionen gehalten werden. Ich kannte das davor zum Beispiel gar nicht, vor den ganzen Jahren, und das ist einfach mal schön mitzuerleben.
1: Genau, alles in allem muss ich rückblickend sagen, dass mir das Fest doch sehr gefallen hat und ich auch teilweise meine Meinung zu Schützenfesten geändert habe. Und ich freue mich tatsächlich auf das nächste Schützenfest und wer weiß, vielleicht bin ich ja dann doch wirklich als Helfer hinter dem Stand da und nicht als Reporter.
0: Ja, da freue ich mich auch drauf. Ja, vielen lieben Dank, dass du auf jeden Fall für uns auf diesem Schützenfest gewesen bist. Wenn ihr mal einen Einblick auf den Schützenfest haben wollt, hey, die gibt es auch hier in der Region ganz viele. Darum guckt einfach mal vorbei. Vielleicht hört ihr auch ganz besondere Musik und vielleicht ist ja auch der nächste große Hit dabei, wie der Next Big Hit von Grandma's House.

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1: Genau, aktuell sind es auf dem Campus 18 Grad. Dabei haben wir so einen Mix aus Sonne und Wolken. Aktuell tatsächlich ein bisschen Schatten am EBN, also es ist gar nicht mal so bewölkt. Heute im Tagesverlauf zieht sich es aber noch ein bisschen zu. Die Temperaturen gehen auf 22 Grad hoch. Heute zu Nacht klappt es dann wieder auf. Temperaturen gehen auf 18 Grad. Morgen früh geht es mit diesem Sonne-Wolken-Mix weiter. Die Temperaturen liegen morgen früh bei 17 Grad. Im Tagesverlauf sind 26 Grad drin, aber es zieht sich wiederholt ein bisschen zu.
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1: Gar nicht mehr so viel los auf den Straßen in und um Bochum. Der WDR-Verkehr hat nur zwei Meldungen für euch. Auf der A40 Essen Richtung Dortmund ist seit heute die Ausfahrt Bochum-Wattenscheid. Auf der A40 Essen Richtung Dortmund ist die Ausfahrt Bochum-Wattenscheid West wegen Bergungsarbeiten gesperrt. Und auf der A40 Essen Richtung Dortmund ist ab heute zwischen dem Dreieck Bochum West und Bochum Zentrum wegen Bauarbeiten für zwei Wochen gesperrt. Also passt da ein bisschen auf, kommt unsicher überall an und habt noch eine gute Fahrt.
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1: Genau, die hört hier um 10.31 Uhr und wir reden heute noch ein bisschen darüber, wie es denn so in Berlin war, nachdem ich erzählt habe, wie ich da hingekommen bin, weil ich bin ja nicht nur einfach dahin gefahren, um direkt wieder zurückzufahren, sondern auch ein bisschen davon zu erleben, was ich erlebt habe und was da ein bisschen problematisch dran war, darüber erzählen wir gleich noch. Also bleibt gespannt. Jetzt, nachdem ich wie ein kleiner verlorener Junge durch Berlin gestapft bin, hören wir Lost Boys von Phoebe Bridgers.

0: Get Me In, Get Me Out war das von Ciao Lucifer. Und wir haben schon drüber gesprochen, oder beziehungsweise ich habe drüber gesprochen. Ich war in Berlin, ich habe ein bisschen was angeguckt. Ich bin ja ein Mensch aus den Geschichtswissenschaften und dementsprechend interessiere ich mich natürlich besonders so für Museen und alles. Und genau darüber wollen wir mal reden, denn ich war zum ersten Mal überhaupt im Humboldt-Forum. Das Humboldt-Forum war ja so vor ein paar Jahren, sind schon ein paar Jahre her, ein bisschen in die Kritik, ein bisschen, auf jeden Fall in die Kritik geraten, nachdem es sich geweigert hat, zunächst, inzwischen hat sich das ein bisschen aufgelöst, die Benin-Bronzen, die durch die kolonialen Besetzer des, heutigen Benin, Kameruns, nach Deutschland gekommen sind und dementsprechend als Raubkunst gelten müssen. Da hat sich das Humboldt-Forum erstmal geweigert, die zurückzugeben, weil, warum denn auch? Man hat sich ja schließlich Mühe gegeben, die zu rauben. Hat einen riesen Backlash gegeben und inzwischen haben die sich da ein bisschen mit auseinandergesetzt. Das ist doch vielleicht eine ganz gute Idee, wer die in ihre Heimat zu bringen. Und dementsprechend wollte ich mir mal angucken, hey, wie geht denn überhaupt das Humboldt-Forum inzwischen mit dem Thema Provenienz und mit dem Thema Raubkunst um? Und war dafür da, war in der ethnologischen Sammlung, hab mir da alles angeguckt. Und ja, ich muss sagen, sie gehen damit gar nicht um. Also ich bin generell natürlich ein großer Fan von Museen und natürlich ich aus einer persönlichen Perspektive fand es auch sehr cool, diese ganzen Sachen da sehen zu können. Aber irgendwo, muss ich sagen, gar kein Fan davon, auch die ganze Zeit gesagt zu bekommen, ja hallo, wir haben das übrigens geklaut, wir haben das von da und da geklaut, hier ist es für euch. Ich bin hier allein im Studio, ich habe Vivian und Johanna dabei, ihr steht beide Public History, solltet also auch ein bisschen Ahnung davon haben. Wie steht ihr zu dem Thema Raubkunst in Museen? Ist es gut, dass wir sie hier haben oder wie seht ihr das?
1: Also ich habe eine ganz ähnliche Erfahrung gemacht. Letztes Jahr im Urlaub war ich in London und ich war im British Museum, heißt das glaube ich ja. Und ich bin da in erster Linie reingegangen, weil meine Schwester unbedingt die ägyptische Sammlung dort sehen wollte. Und natürlich bin ich dann als gute Schwester mitgegangen. Ja, und es war eine ganz, ganz komische Erfahrung, weil ich bin da durchgegangen und habe mich ehrlich gefragt, ob in Ägypten noch irgendwas steht. Weil alles
0: die Pyramiden, wurde gesagt.
1: Ja, wären sie klein genug gewesen, hätten sie sie wahrscheinlich auch mitgenommen. Aber das ist schon eine ganz wirre Erfahrung, dort durch die Sammlung zu gehen und zu gucken und drauf zu gucken. Und es ist wirklich in keinster Art und Weise eingeordnet. Und das, finde ich, glaube ich, ist das große Problem dabei. Es wird zwar gesagt so, ja, das stand mal ursprünglich da und dann haben wir es irgendwann mal mitgenommen. Ja, jetzt ist es hier. Bäh. Viel Spaß damit.
2: Ja, ich finde das auch immer sehr schwierig. Mit Provenienzforschung wird sie ja jetzt vermehrt auseinandergesetzt halt, aus den Gründen, dass es halt, dass Menschen sich beschwert haben, aber dann meistens auch die Menschen, von denen es geklaut wurde. Ja. So alleine hat sich da, glaube ich, noch kein Museum gesagt, ach ja, da sollten wir uns vielleicht mal mitten auseinandersetzen, dass wir hier eigentlich nichts haben, was von uns selbst aus Deutschland ist.
1: Ja.
2: Und im Humboldt-Forum ist ja auch das Problem, dass sie sich mit den Benin-Bronzen jetzt auseinandergesetzt haben, aber da ja ganz, ganz viel koloniale Raubkunst noch weiterhin auch ausgestellt wird.
0: Eigentlich, ich bin wirklich aufmerksam durchgegangen. Eigentlich wäre da so gut wie nichts mehr über. Dann hieß es bei vielen Sachen, ja, die wurden von irgendwelchen Leuten geschenkt.
2: Mhm.
0: Auch von den Leuten, die es eigentlich gehörte. Ursprünglich wurde es geschenkt. Teilweise wurde es halt nicht geklaut, sondern von irgendwelchen ethnologischen ForscherInnen gesammelt.
2: Mhm.
0: Das war halt, ich persönlich finde, die schlimmste Begründung war irgendwie so, ja, wir haben es geklaut, aber wir haben es von anderen Kolonialkräften geklaut. Das heißt, denen können wir es ja auch nicht zurückgeben. Also was sollen wir machen? Ja,
1: wem sollen wir es denn jetzt eigentlich zurückgeben?
0: Ja,
1: das ist dann so die große Frage.
0: Ich find's auch sehr wichtig, dass man sich mit dem ganzen Thema Provenienz sehr auseinandersetzt. Aber die Auseinandersetzung sollte ja nicht damit enden zu sagen, genau. Ja, wir wissen jetzt, dass es geklaut wurde. Da wäre es mir fast sogar lieber, wenn so ein Museum so ignorant ist und einfach nichts dazu sagt, einfach davon ausgeht, dass die Dinger halt irgendwo rumlagen. Weil so finde ich das wirklich schon, ja, irgendwie wirklich frech.
2: Ja. Es ist so halt was Halbes und nichts Ganzes irgendwie. Also so, ja, hier, bitteschön, es ist geklaut oder geschenkt. Also wir haben es ganz rechtmäßig geschenkt bekommen. aber es ist halt, es wird sich nicht damit auseinandergesetzt, was jetzt der nächste Schritt ist.
1: Ja. Das sind auch dann so die Fragen, genau bei diesen Schenkungen, in Anführungszeichen, wer war denn da in der höheren Machtposition? Also unter welchen Umständen sind die denn überhaupt geschenkt worden? Das ist ja dann auch so die Frage, weil da war ich dann auch, ich kenne mich mehr mit so englischer Geschichte in dem Moment aus, da war ich dann auch in Windsor Castle jetzt diesen Sommer und habe da durchgeguckt und dann waren da auch so Geschenke, Diplomatie-Geschenke aus China, die dann dort nett ausgestellt wurden in diesem Schloss. Und es hieß dann so, ja, die Diplomaten, die haben uns das geschenkt. Ja, aber wann? Und was kam danach? Danach kam dann der Opiumkrieg. So, das war dann auch so die Sache, dass dort dann gesagt wurde, ja, sorry, liebe Engländer, wir wollen euch hier eigentlich gar nicht in China haben, geht mal bitte wieder zurück. Und dann kam der Opiumkrieg. Aber das wurde halt nicht gesagt, es waren halt Geschenke.
0: Ich meine, die Lösung ist ja letztendlich eine ganz einfache. Man sagt einfach oder man gibt es einfach tatsächlich an Leuten zurück und findet dann Regelung, dass sowas auch immer als Leihgabe wirklich immer noch da ausgestellt wird. Möglich ist sowas. Ja, ich meine, letzten Endes, verstehe ich auch, dass so ein riesen Humboldt-Forum nicht allein mit irgendwie deutschen ethnologischen Sachen voll sein kann. Was soll da drin sein?
1: Das wird noch auch schwierig.
0: Der Berliner Mauer, das braucht ja wirklich keiner. Aber so, weiß nicht, hat mich das Humboldt-Forum überhaupt nicht abgeholt. Ich muss an der Stelle sagen, ich war auch nur in der ethnologischen Sammlung. Das heißt, ich kann nichts dazu sagen, wie so die anderen Teile des Museums sind. Die können ja vielleicht ganz okay sein. Gerade so, wenn es um Berliner Geschichte geht, da haben die gerade eine Ausstellung. Da werden wahrscheinlich nicht sehr problematisch geklaute Sachen dabei sein. Obwohl, weiß
1: wahrscheinlich.
0: Wir haben
1: auch genug eigene problematische Sachen hier.
0: Ja, auf jeden Fall. Berlin aber an und für sich, muss man sich auch mal halt vorstellen. Ich war am Checkpoint Charlie an einer Stelle, weil ich einfach da durch musste. Wenn den irgendwo anders, wenn jetzt die Amerikaner hingehen würden, sagen würden, ja, den nehmen wir übrigens mit und stellen bei uns aus, es würde einen riesen Aufschrei geben.
1: Ja, natürlich.
0: Aber wer auch schreien möchte, ist Paula Carolina.

So, mein Lieben, das sind die Afghan Wicks mit Memphis, Texas. Und das war es für die Frühschicht heute. Es hat mir sehr viel Spaß gemacht, das wieder für euch machen zu dürfen. In 2 Wochen ist auch Finn wieder dabei und dann reden wir, wie gewohnt, ganz viel über Musik, ganz viel über den VfL und ein bisschen über irgendwas anderes. Da finden wir schon was. Habt einen schönen Tag ansonsten noch. Hier geht es jetzt weiter mit einem Erbstück aus dem Jahr 1994 und wir hören uns in 2 Wochen wieder. Hier ist Pavement mit Cut Your Hair. 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
1: Menschen nutzten bereits vor 25.000 Jahren psychoaktive Pflanzen. Das haben Forschende in der Griffith University und der Charles Sturt University anhand von Funden aus der Steinzeit herausgefunden. Sie untersuchten Überreste von Menschen aus der Eiszeit, an deren Zehen Spuren des regelmäßigen Kauens von Betelnüssen gefunden wurden. Die Betelnuss enthält den psychoaktiven Wirkstoff Arecolin und kann eine anregende Wirkung haben. Die Ergebnisse deuten darauf hin, dass Menschen die Pflanze bereits vor rund 25.000 Jahren regelmäßig nutzten und damit möglicherweise bewusst ihre berauschende Wirkung suchten. Eine Studie an Mäusen zeigt, dass bestimmte Immunzellen eine Erinnerung an Adipositas haben. Die ForscherInnen stellten fest, dass bestimmte Immunzellen auch nach einer Gewichtsabnahme verändert bleiben. Diese Veränderungen können dazu beitragen, dass der Körper später wieder leichter Fett einlagert. Die frühere Adipositas könnte dadurch eine Art langfristige Spur im Immunsystem hinterlassen. Weitere Untersuchungen sollen zeigen, ob sich diese Erkenntnis auch auf den Menschen übertragen lassen.

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1: Menschen nutzten bereits vor 25.000 Jahren psychoaktive Pflanzen. Das haben Forschende in der Griffith University und der Charles Sturt University anhand von Funden aus der Steinzeit herausgefunden. Sie untersuchten Überreste von Menschen aus der Eiszeit, an deren Zehen Spuren des regelmäßigen Kauens von Betelnüssen gefunden wurden. Die Betelnuss enthält den psychoaktiven Wirkstoff Arecolin und kann eine anregende Wirkung haben. Die Ergebnisse deuten darauf hin, dass Menschen die Pflanze bereits vor rund 25.000 Jahren regelmäßig nutzten und damit möglicherweise bewusst ihre berauschende Wirkung suchten. Eine Studie an Mäusen zeigt, dass bestimmte Immunzellen eine Erinnerung an Adipositas haben. Die ForscherInnen stellten fest, dass bestimmte Immunzellen auch nach einer Gewichtsabnahme verändert bleiben. Diese Veränderungen können dazu beitragen, dass der Körper später wieder leichter Fett einlagert. Die frühere Adipositas könnte dadurch eine Art langfristige Spur im Immunsystem hinterlassen. Weitere Untersuchungen sollen zeigen, ob sich diese Erkenntnis auch auf den Menschen übertragen lassen.

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0: Habt ihr schon mal etwas von Thai-Boxen gehört? Das ist ein traditioneller Kampfsport, der aus Thailand kommt und zunehmend auch hier in Europa Popularität gewinnt. Ich habe davon noch nicht besonders viel gehört, aber was diesen Sport so wirklich besonders macht, das berichtet uns CT-Reporter Kerim Kartler jetzt.
1: Muay Thai. Für viele ist es einfach nur Thai-Boxen, doch diese Sportart hat eine lange Geschichte und eine besondere Kampfweise. Um den Sport besser zu verstehen, werfen wir zunächst einen Blick auf seine Herkunft und darauf, wie der Weg in den Profisport aussieht und ob man ausschließlich von diesem Sport leben kann. Dazu habe ich mit meinem Trainer Kojo gesprochen.
2: Muay Thai kommt aus Thailand und ist dort natürlich der traditionelle Nationalsport. Ja, im Profisport, man muss natürlich regelmäßig trainieren, sammelt Amateurerfahrungen und arbeitet sich dann natürlich mit guten Leistungen in den Profibereich. Für die meisten Kämpfer reicht das Einkommen allein aber nicht aus. Und natürlich noch Zusatzverdienste, Job.
1: Obwohl Muay Thai genauso im Stand beginnt wie Kickboxen, unterscheiden sie sich doch in ihrer Ausführung. Was aber unterscheidet Muay Thai denn noch von anderen Kampfsportarten?
2: Der Unterschied: Beim Muay Thai sind Ellbogen, Knie und der Clinch erlaubt und besonders wichtig. Dazu beim Kickboxen sind diese Techniken je nach Regelwerk eingeschränkt.
1: Mittlerweile ist Muay Thai weltweit bekannt. Zunehmend gewinnt der Vollkontaktsport an Popularität. Warum aber ist das so? Ein Vollkontaktsport birgt natürlich auch Risiken und bringt Verletzungen einher. Was sind typische Verletzungen?
2: Muay Thai ist natürlich ein Vollkontaktsport. Ne? Da sind natürlich Verletzungen nicht auszuschließen und können deshalb vorkommen. Ja, die häufigsten und typischsten sind natürlich so Prellungen, leichte Platzwunden, Verletzungen an den Armen sowie an den Beinen. Diese sind sehr, sehr oft Gehirnerschütterungen natürlich auch.
1: Muay Thai hat seine Wurzeln in Thailand und ist heute ein weltweit verbreiteter Kampfsport. Die besondere Kampfweise, die Entwicklung zum Profisport und die internationale Popularität machen Muay Thai zu einer vielseitigen Sportart. Gleichzeitig darf man die körperlichen Risiken nicht unterschätzen, denn neben Disziplin und Training gehört auch ein verantwortungsvoller Umgang mit dem Sport dazu.
0: Wenn ihr also jetzt in diese Art des Kampfsportes eintauchen wollt, dann könnt ihr sehr viele Kurse bei euren örtlichen Fitnessstudios, aber auch Sportzentren finden. Da der Sport immer bekannter wird, gibt es viele Möglichkeiten mittlerweile. Wer also Disziplin erlernen und seinen Körper ans Äußerste bringen möchte, sollte Muay Thai definitiv ausprobieren.

0: Bochum hat eine lange und wechselhafte Geschichte. Von seinen Ursprüngen als Dorf am Hellweg über den steilen Aufstieg zur Industriemetropole bis hin zum Wandel als Wissenschaftszentrum ist sehr vieles dabei. Doch ein dunkles Kapitel ist dabei längst nicht so präsent, wie es sein sollte. CT-Reporter Moritz Morsch hat sich auf eine Spurensuche begeben.
1: Ich stehe nach einer Regenschauer auf dem Bochumer Zentralfriedhof und starre auf einen recht unscheinbaren Grabstein. Die Person, der hier gedacht wird, ist den meisten Menschen in Bochum ein Begriff: Fritz Husemann. Und dennoch habe ich das Gefühl, dass hier etwas dem Verfall überlassen wird, was nicht verfallen sollte. Sebastian Döpp, Historiker am Institut für Diaspora- und Genozidforschung in Bochum, steht neben mir und vor demselben Dilemma. Er erklärt:
2: Es gibt diese Plätze, die nach historischen Personen benannt sind, zum Beispiel der Dr. Ruhr-Platz oder halt der Fritz-Husemann-Platz in der Innenstadt. Über die Namen sind alle schon mal gestolpert, aber die Geschichte dahinter, die kennen die wenigsten.
1: Fritz Husemann ist dabei eine von wenigen Bochumer Persönlichkeiten, denen zumindest in dieser traurigen Form mahnend gedacht wird. Und dennoch, wer er war und was er für Menschen und Regionen geleistet hat, ist selbst mir nur ungefähr bekannt. Sebastian Döpp weiß da mehr.
2: Fritz Husemann ist wahrscheinlich den meisten Bochumern und Bochumerinnen ein Begriff. Hier auf dem Bochumer Zentralfriedhof am Freigrafendamm ist Fritz Husemann beigesetzt. Fritz Husemann war ein Gewerkschafter und sozialdemokratischer Reichstagsabgeordneter sehr lange, der dann ab 1933 sich aktiv weiterhin für Gewerkschaftsarbeit eingesetzt hat, obwohl Gewerkschaftsarbeit im Nationalsozialismus natürlich dann verboten wurde.
1: Während andere Menschen in Anführungszeichen nur zur Emigration gezwungen wurden, hatte Fritz Husemann, wie die Zahl 1935 auf seinem Grabstein nahelegt, nicht das Glück, den Nazis durch Flucht zu entrinnen. So war es sein fortgesetztes Engagement gegen die Nationalsozialisten, was ihm zum Verhängnis wurde.
2: Dann 1935, nachdem er die Deutsche Arbeitsfront, die in Anführungszeichen die Gewerkschaften ersetzt hat, verklagt hat, aufgrund von illegalen Vermögensaneignungen von den ehemaligen Gewerkschaften, ist er von der SA in das Konzentrationslager Esterwegen deportiert worden und auch schon einen Tag später bei einem angeblichen Fluchtversuch erschossen worden.
1: Die Tatsache, dass prominenten Bochumer Opfern des Nationalsozialismus in irgendeiner Form gedacht wird, darf aber nicht über eins hinwegtäuschen. Nicht nur die Stadtprominenz wurde zu Opfern, wie Fritz Husemann oder der Bochumer Bürgermeister Otto Rohr, neben einzelnen Persönlichkeiten war auch eine unbekannte Anzahl anonymer Menschen dem nationalsozialistischen Terror ausgeliefert. Und diese sind teilweise komplett in Vergessenheit geraten.
0: Wenn ihr also mehr über dieses dunkle Kapitel der Bochumer Stadtgeschichte herausfinden möchtet, dann hilft es, mit offenen Augen durch die Stadt zu gehen. Viele Mahnmale sind ein wenig versteckt, aber mit dem richtigen Guide lassen sich auch diese problemlos aufspüren.

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Baum. Ein internationales Team des Fachjournals Science Advances hat herausgefunden, dass die Gesänge von Vögeln, unter anderem Japanmöwchen, der Struktur der menschlichen Sprache ähneln. Der Gesang von Japanmöwchen enthält nämlich wiederkehrende Lautfolgen, die nach flexiblen Regeln aneinandergereiht werden. Dieser Ablauf ähnelt in seiner Struktur dem Spracherwerb von Kindern sehr stark. Die Gesänge werden in Silbenblöcke geteilt, die im Vergleich zur menschlichen Sprache wie Wörter sind. Forscher haben ebenfalls bemerkt, dass die Vögel von Geburt an Gesangsversuche durchführen und sich somit automatisch sehr schnell bessern. Ein Observatorium in Arizona hat 2004 einen Brocken namens Apophis entdeckt, der am Freitag, den 13. April 2029, die Erde passieren soll. Die Europäische Weltraumorganisation bestätigt, dass der Asteroid 32.000 Kilometer Abstand zur Erdoberfläche haben wird. Die Apophis wird dadurch für mehrere Stunden näher stehen als Satelliten in geostationärer Bahn. Rund 2 Milliarden Menschen aus Europa, Afrika und Asien werden in der Lage sein, den Lichtpunkt live mitzuverfolgen. Dass der Asteroid in die Erde einschlägt, ist für die nächsten 100 Jahre absolut ausgeschlossen.

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0: Habt ihr euch eigentlich schon mal gefragt, wie Archäologinnen hinter den Kulissen von Indiana Jones tatsächlich arbeiten und denken? CT-Reporterin und Archäologiestudentin Johanna Brennecke geht im Folgenden mit Archäologie-Vorurteilen und Mysterien um das Studium ins Gericht.
1: Wir machen heute eine Zeitreise und nein, nicht wie dies suggeriert in die Antike, sondern in eine noch viel weiter zurückliegende Zeit, den Beginn meines Studiums. Wenn man Menschen erzählt, man habe sich ins Archäologiestudium eingeschrieben, wird man häufig mit Fragen gelöchert. Mega verständlich. Es studieren ja auch wenige, zumindest so auf Ernst.
2: Der Studiengang ist denn zähfrei?
1: Leider hat die popkulturelle archäologische Medienlandschaft mit ihren Indiana Joneses, ihren Lara Crofts,
3: hey, immerhin ist sie eine Frau, Feminismus,
1: und den History Channel Dokus über antike Aliens ganze Arbeit geleistet. Aber seid nicht besorgt. Ich, als waschechte Archäologin,
3: du bist noch nicht mal fertig mit dem Studium,
1: fasse euch die wichtigsten Aspekte meines bescheidenen, alltäglichen Lebens zusammen. Um den Gerüchten vorwegzugreifen, ja, direkt nach meiner Immatrikulation stand bereits nach einmal Schlafen ein Paket vor meiner Tür. Der Inhalt? Natürlich mein ganz eigener Hut und eine Peitsche. Außerdem eine Sportstudio-Mitgliedschaft, denn für baldige Schatzsuche im nächstgelegenen Urwald ist Ausdauer zu empfehlen. Aber beginnen wir so richtig mit den Basics. Ähnlich unseres Vorbildes Indiana Jones besteht der Kleiderschrank eines professionellen Archäologen ausschließlich aus Tweedanzügen. Im Feld darf der Hut und das halb geöffnete Leinenhemd, wichtig, halb geöffnet, nicht fehlen. Denn Sonnenschutz ist das A und O. Naja, für Archäologinnen ist es popkulturell immer ein bisschen schwierig mit der Bedeckung, aber Lara Croft darf immerhin seit 2013 lange Hosen tragen. Deswegen ist es uns mittlerweile tatsächlich auch erlaubt. In den Semesterferien und manchmal auch einfach, wenn uns danach ist, während des Semesters steht uns ein unerschöpflicher Finanztopf, wie bekanntlich bei allen Geisteswissenschaften, zur Verfügung, der die konstanten Reisen an abgelegene Orte ermöglicht, damit wir dort natürlich die indigene Bevölkerung bevormunden und diesen White Savior-esque ein verschollenes Artefakt zurückgeben können.
3: Okay, also, tatsächlich sollten Museen in diesen Zeiten die Provenienz ihrer Ausstellungsstücke verfolgen. Das ist ein wichtiger Forschungs... Okay, komm, Johanna, jetzt mach mal ernst. Wie arbeitet ihr denn wirklich auf so einer Ausgrabung? Habt ihr da noch immer so einen Pinsel und so?
1: Ja klar, bekanntermaßen ist der Pinsel ja bei jeglicher Witterung das beste Werkzeug, um Erde zu bewegen. Und die wertvollen Schätze kann man damit gleich auch abstauben. Wer braucht schon Spitzhacke und Schaufel?
3: Ja, aber bis ihr bei den Dinos angekommen seid, könnt ihr doch auch einfach Dynamit benutzen, oder nicht?
1: Okay. Tief ein- und wieder ausatmen. Auf jeden Fall, Kontext ist in der Archäologie auch vollkommen unwichtig. Wie uns schon der Ausgräber von Troja und unser aller Schöpfer, der gute Heinrich Schliemann, bewiesen hat. Aber Spaß beiseite oder so. Also ich weiß jetzt nicht, wie Paläontologen arbeiten, weil das habe ich nicht studiert. Da musst du wohl jemand anderen fragen.
3: Ach naja, da kann man sich ja schon mal vertun. Ist doch eh ein brotloses Fach, oder nicht? Bekommst du da überhaupt einen Job?
1: Okay, jetzt reicht's. Warte mal kurz, es ist echt warm hier drin. Machst du mal kurz die Tür auf? Ja, ist es da besser? Ja, geh noch mal ein Stück weiter. Da ist vielleicht ein bisschen frischer. Wie ist die Luft so? Okay, ja, genau dahinter die Tür. Noch so ein kleines Stück in den Flur. Liebe Zuhörerinnen, hiermit muss ich das Q&A leider beenden. Ich hoffe, ihr konntet ein wenig über den typischen archäologischen Alltag lernen.
0: Ja, jetzt wisst ihr ja Bescheid. Vielleicht denkt ihr beim nächsten Mal zweimal nach, mit welchen Fragen ihr Archäologinnen löchert. Wo ist eigentlich mein Hut schon wieder? Hat jemand meine Peitsche gesehen?
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0: 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Danke, Leipzig.
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